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1: Wir starten in einen sonnigen Samstag in der Steiermark. Allerdings kommen schon am Vormittag die ersten größeren Regenwolken daher. Ab und zu kann es auch gewittern. Das Ganze bei 20 bis 25 Grad. Ja, der Tag für alle Mamis. Morgen Sonntag, das ist Muttertag. Der wird sehr warm und sonnig bei bis zu 26 Grad. Erst am Nachmittag kann es dann ein bisschen regnen. Genau.
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2: Mit Helene Feichtenhofer. Schönen guten Morgen. Der Fachkräftemangel ist mittlerweile fast in allen Branchen zu merken, auch in allen Bundesländern. In der Steiermark herrscht mittlerweile in 43 Berufen Fachkräftemangel. Vor allem das Handwerk ist da betroffen, eine Branche, in der in den nächsten Jahren besonders viele in Pension gehen und in der nicht genug junge Menschen nachkommen.
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2: Die EU feiert heute Europatag zum 40. Mal und will dabei einmal mehr auf die Stärken und Grundwerte wie Demokratie, Frieden, Freiheit und Solidarität aufmerksam machen. Aktuell sind 2/3 der österreichischen Bevölkerung froh über die EU-Mitgliedschaft. Um die Probleme in den derzeit unsicheren Zeiten nicht alleine zu lösen, heißt es von der österreichischen Gesellschaft für Europapolitik. Auch die Politik von US-Präsident Trump hat das Image der EU verbessert. Historischer Machtwechsel heute in Ungarn. Das Parlament in Budapest kommt zu seiner ersten Sitzung zusammen, bei der Peter Matyja zum neuen Ministerpräsidenten gewählt wird. Bei den Wahlen im

0: April hat seine Tisza-Partei ja eine Zweidrittelmehrheit erreicht. Matija löst so nach 16 Jahren Viktor Orban ab. Eine erste Amtshandlung, die EU-Flagge soll nun wieder vor dem ungarischen Parlament wehen. Fußball, die Bundesliga biegt auf die Zielgerade. Heute ist die Quali-Gruppe dran und die WSG Tirol, Altach, der GRK und der WRC haben die Chance auf den Klassenerhalt. Blau-Weiß Linz dagegen steht unter Druck. Die Duelle heute ab 17 Uhr. Ried trifft auf den WRC, die WSG Tirol spielt gegen Blau-Weiß Linz und der GRK matcht sich mit Altach.
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2: Euer Weg in den Samstag läuft aktuell störungsfrei. Alle Staus, alle Blitzer, wenn schon was gibt, direkt an uns 0316 80 90 80. Gute und sichere Fahrt.
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1: Es ist 6:35, schönen guten Morgen. Das ist ein sonniger Start in den Samstag. Über den Bergen entstehen am Vormittag allerdings schon die ersten dickeren Wolken, die dann auch Regenschauer und Gewitter bringen. Das geht dann bis zum Nachmittag weiter. Von Nord nach Süd sind es heute 20 bis maximal 25 Grad. Der Sonntag verläuft dann ganz ähnlich, zuerst sonnig, dann am Nachmittag ein wenig nass. Nicht vergessen, Sonntag ist Muttertag. Wir schauen auf die steirischen Straßen, da starten wir auch in einen ruhigen Samstag. Alle Staus, alle Blitzer, jederzeit bei uns im Web und auch in der App.

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1: Mit Conny Diebald, guten Morgen. Die Feuerwehr musste gestern in Trofeiach eine Frau aus einem völlig verrauchten Wohnhaus retten. Im Keller des Mehrparteienhauses hatte zu Mittag ein noch original verpacktes E-Bike zu brennen begonnen. Daraufhin hat sich dichter Rauch im Stiegenhaus ausgebreitet. Die Bewohner sind selbst ins Freie gelaufen, bis auf die 39-Jährige. Die Feuerwehr hat die Frau schließlich sowie 2 Katzen und einen Hund nach draußen gebracht. Die Frau musste mit Verdacht auf eine Rauchgasvergiftung ins Spital.
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1: Mehr als 10.000 Menschen haben gestern Abend das Fest der Freude am Wiener Heldenplatz gefeiert, in Gedenken an das Ende des Zweiten Weltkriegs und der Befreiung vom Nationalsozialismus. Bundespräsident Alexander Van der Bellen war per Video zugeschaltet. Er hat uns daran erinnert, dass wir für unsere Werte demokratisch eintreten und so handeln müssen, dass die liberale Demokratie gestärkt wird. Russland und die Ukraine haben einer 3-tägigen Waffenruhe zugestimmt, die ab heute gilt. Außerdem werden die beiden Staaten 1.000 Kriegsgefangene austauschen. Russland feiert heute den Sieg der Sowjetunion über Nazi-Deutschland. Es ist der wichtigste Feiertag im Land. Die traditionelle Militärparade in Moskau fällt dieses Mal aber kleiner aus, aus Angst vor ukrainischen Drohnenangriffen. So viele Bergsteiger wie noch nie dürfen in der aktuellen Saison auf den Mount Everest. Bisher sind schon fast 500 Zulassungen ausgegeben worden. Nepal hat damit umgerechnet fast 6 Millionen Euro eingenommen. Die Kletterer, die auf den Gipfel des höchsten Bergs der Welt wollen, kommen aus 55 Ländern. Die meisten von ihnen aus China, den USA und Indien.
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2: Bitte aufpassen, A9 Pyrenautobahn Richtung Linz. Kurz vor der Abfahrt Lebring hat ein LKW einen Reifenplatzer gehabt. Deshalb liegen auf der ersten Spur Reifenteile. Ich habe die Asfinag schon angerufen, die sind jetzt unterwegs. Ruft ihr uns auch gern an für weitere Infos von den steirischen Straßen 0316 80 90 80. Dankeschön und gute Fahrt.
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0: Dankeschön und gute Fahrt.
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1: Der heutige Samstag steht für Sonne und bis zu 25 Grad. Er steht aber auch für Regen ab dem Vormittag in den Bergen und für einzelne Gewitter. Die Regenwolken breiten sich am Nachmittag aus. Morgen Sonntag schaut das Wetter sehr ähnlich aus. Zuerst Sonne, dann ein wenig Regen bei bis zu 26 Grad. Der Muttertag wird also sehr, sehr warm. In ein paar Minuten haben wir es 8.
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3: Mit Conny Diebald, guten Morgen. Der Fachkräftemangel in Österreich ist mittlerweile fast in allen Branchen zu merken, auch in allen Bundesländern. In der Steiermark herrscht mittlerweile in 43 Berufen Fachkräftemangel. Vor allem das Handwerk ist da betroffen, sagt uns der steirische AMS-Chef Karl-Heinz Nobe.
4: Ja, tatsächlich ist er jetzt schon, und das werden wir künftig noch stärker spüren, im Bereich der handwerklich-technischen Berufe. Sowohl Männer als auch Frauen, da sehen wir den Baubereich, den Metall- und Elektrobereich bis zu Baunebenbereich, Gaswasserheizung, Installation.
3: Das sind Branchen, in denen in den nächsten Jahren besonders viele in Pension gehen und in denen nicht genug junge Menschen nachkommen.
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3: Mehr als 10.000 Menschen haben gestern Abend das Fest der Freude am Wiener Heldenplatz gefeiert, in Gedenken an das Ende des Zweiten Weltkriegs und der Befreiung vom Nationalsozialismus. Bundespräsident Alexander Van der Bellen war per Video zugeschaltet. Er hat uns daran erinnert, dass wir für unsere Werte demokratisch eintreten und so handeln müssen, dass die liberale Demokratie gestärkt wird. Die EU feiert heute zum 40. Mal den Europatag. In Österreich kommt die EU wieder besser an. 2/3 der österreichischen Bevölkerung sind froh über die EU-Mitgliedschaft. Um die Probleme in den derzeit unsicheren Zeiten nicht alleine lösen zu müssen, heißt es von der österreichischen Gesellschaft für Europapolitik. Auch die Politik von US-Präsident Trump hat das Image der EU verbessert. Comic-Fans kommen heute auf ihre Kosten. Zum Gratis-Comic-Tag gibt es 22 extra produzierte Gratis-Comic-Hefte in vielen Buchhandlungen, Shops und Bibliotheken. Mit Geschichten wie Zoomania 2, Spider-Man oder Star Wars sollte für alle etwas dabei sein. Der Gratis-Comic-Tag richtet sich heuer aber besonders an junge Leserinnen und Leser. In Zeiten von Social Media können Comics ein Türöffner in die Welt der Bücher sein, so die Veranstalter.
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1: Wenn ihr gerade unterwegs seid, habt ihr freie Fahrt durchs Land. Sollte sich daran was ändern, bitte kurz anrufen bei uns und melden. 0316 80 90 80. Dankeschön und ich wünsche euch allen eine gute Fahrt.
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5: Schönen guten Morgen am Samstag. Mal durchstrecken, gähnen, langsam aufstehen und dann starten wir gemeinsam rein ins Wochenende.

Ende, vielleicht sogar sportlich mit einer Laufrunde. Die frische Luft draußen, die macht uns sofort munter. Und danach ab zum Bäcker, frische Weckerl fürs Frühstück holen. Ich finde, das klingt nach einem guten Plan, oder? Hopp, hopp, hopp, Laufschuhe anziehen und von mir gibt's die Playlist. Los geht's mit Ray. Schönen guten Morgen.

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1: Wunderschönen guten Morgen, gleich 8:55. Bis zum Vormittag genießen wir den Sonnenschein, danach fängt es in den Bergen an, leicht nass zu werden. Stellenweise sind auch Gewitter mit dabei. Die Regenwolken werden am Nachmittag dann mehr und es kann auch kräftiger regnen. Von Nord nach Süd heute 20 bis maximal 25 Grad. Morgen wird der Muttertagsbrunch dann von Sonne begleitet, allerdings könnte es am Nachmittag dann mal leicht regnen. Kurzer Blick zu euch auf die Straßen, Antenne Steiermark Verkehrsservice. Ja, da schaut es aktuell richtig gut aus, keine großen Störungen momentan. Die Nummer zu uns ins Verkehrsstudio ist 0316 80 90 80. Gern anrufen für eure Infos von den Straßen. Dankeschön und gute Fahrt.
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3: Sonne und bis zu 25 Grad heute am Samstag. Allerdings gibt es schon am Vormittag in den Bergen die ersten Regenwolken. Gegen Nachmittag hin wird es dann kräftiger regnen. Morgen Sonntag dann sehr warm mit bis zu 26 Grad. Auch sehr sonnig. Erst am Nachmittag könnte es dann mal kurz tröpfeln. In ein paar Minuten ist es 9.
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4: 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In der Steiermark gibt es immer weniger Fachkräfte. Mittlerweile gibt es schon in 43 Berufen einen Fachkräftemangel. Vor allem der Handwerksbereich.

0: Österreich ist da betroffen. Das AMS versucht deshalb gemeinsam mit dem Land Steiermark und den Arbeitgeberverbänden dagegen zu steuern, sagt AMS-Chef Karl-Heinz Nobe.
1: Ja, wir bemühen uns einerseits Ausbildungsinitiativen, hier vor allem arbeitsplatznahe Qualifizierungen mit der Wirtschaft gemeinsam zu realisieren. Wir investieren in Stiftungslösungen, wo Personen, die arbeitslos werden, sehr rasch Weiterbildungsangebote ermöglicht werden.
0: Snobe nimmt aber auch die Betriebe in die Pflicht, Lehrlinge aufzunehmen und entsprechend auszubilden.
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0: Binnen weniger Stunden sind gestern in Tirol zwei Brände durch Akkus von E-Bikes ausgebrochen. Verletzt wurde zum Glück niemand, der Sachschaden ist aber groß. Zuerst ist in einer Garage in Flaurling in einem Heizkeller ein angesteckter Akku explodiert, offenbar wegen eines technischen Defekts. Später hat ein ebenfalls angesteckter Akku in einer Werkstatt in Standzach zu brennen begonnen. Ein Nachbar hat den Rauch bemerkt und Alarm geschlagen. Historischer Machtwechsel heute in Ungarn. Das Parlament in Budapest kommt zu seiner ersten Sitzung zusammen, bei der Peter Matija zum neuen Ministerpräsidenten gewählt wird. Er löst nach 16 Jahren Viktor Orban ab. Matijas erste Amtshandlung, die EU-Flagge soll nun wieder vor dem ungarischen Parlament wehen. Gleich drei Eröffnungsfeiern soll es bei der Fußball-WM geben, nämlich eine in jedem Gastgeberland, also in den USA, in Kanada und in Mexiko. Das schreibt die New York Times. Bei den Feiern sollen unter anderem Stars wie Katy Perry oder Alanis Morissette auftreten. In Mexiko beginnen außerdem die Sommerferien früher und werden damit um einen Monat verlängert, macht insgesamt fast 3 Monate Ferien für die Schüler.
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3: Ja, der erste Blitzer des Tages ist da. In Graz wird kontrolliert. Am Liebenauer Gürtel, dort vor dem Südgürtel beim Neuen Hornbach. Gibt's weitere Blitzer oder Meldungen von den Straßen, dann bitte her damit. 0316 80 90 80. Dankeschön und gute Fahrt wünsche ich.
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3: Schönes Wochenende Steiermark für alle, die sich schon nach Sommer, Sonne, Strand und Meer sehnen. Der nächste Hit, der zaubert uns ein Meeres.

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2: Wir haben es 9:55. Schönen Vormittag, Steiermark. Ihr werdet schon kontrolliert in Graz, Liebenauer Gürtel, vom Südgürtel beim Neuen Hornbach. Habt ihr sonst noch was entdeckt? Unfallstaublitzer, dann bitte kurz anrufen bei uns. 0316 80 90 80. Dankeschön und gute Fahrt.
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1: Nach der Kultdoku Michael zum King of Pop gibt's nun auch schon den nächsten Kinofilm für alle Musikliebhaber. Der Konzertfilm von Billie Eilish, Hit Me Hard and Soft. Meine Kollegin Valentina, die sitzt schon für euch im Kinosessel.
2: Sie hat jetzt ihren eigenen Konzertfilm. Billie Eilish. Aufgenommen hat sie ihren Film Hit Me Hard and Soft während ihrer ausverkauften Welttournee letztes Jahr. Ein Konzert- und Dokumentarfilm, der auch die Behind-the-Scenes zeigt. Und weil das ja nicht irgendein Film sein soll, hat sie sich mit Terminator- und Avatar-Macher James Cameron zusammengetan.
3: That's James Cameron.
4: We're using tech that's never been used before.
3: Can't wait. It's gonna be loud.
5: Duh.
6: You told me you carried a lot of pain with you throughout the tour.
3: Yes. The scrapes on my hands. That is from the fans.
2: Here I go. Die beiden schaffen gemeinsam ein völlig neues Konzerterlebnis in 3D. Billie Eilish, Hit Me Hard and Soft, ihr Konzertfilm jetzt in den steirischen Kinos. Den Trailer findet ihr auf antenne.at. 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

0: Schönes Wochenende Steiermark. Von Liezen bis Bad Radkersburg, von Murau bis Hartberg. Beim nächsten Hit kann wirklich jeder mitsingen. Klassische R&B-Ballade, die sich in den 90ern in unser Ohr gefressen hat. Kult-Hits I Swear von All For One. Das tiefe Versprechen ewiger Liebe und Treue. Aha, das sind große Worte.
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1: Sporteln im Freien zahlt sich heute Vormittag noch aus. Da bleibt schön trocken und warm. Bis zu 25 Grad sind möglich. Später am Nachmittag ziehen dann erste Regenwolken durch. Stellenweise kann es auch mal gewittern. Der morgige Muttertag wird wieder frühsommerlich warm mit

0: maximal 26 Grad. Da gibt's Sonne und nur ein paar kleinere Regenwolken am Nachmittag. In ein paar Minuten, ja genau, in 5 Minuten ist es 10 Uhr.
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3: Um Geld zu sparen, setzt die Regierung die automatische Anpassung der Familienleistungen an die Inflation weiter aus. Betroffen sind Familienbeihilfe, Kinderabsatzbetrag und Schulstartgeld. Den Familien entgeht dadurch viel Geld, rechnet das gewerkschaftsnahe Momentum-Institut jetzt vor. Familien mit zwei Kindern entgehen demnach im kommenden Jahr rund 300 und im Jahr 2028 mehr als 400 Euro. Polizei und Feuerwehr haben gestern Abend im Salzburger Stadtteil Liefering eine Leiche aus dem Salzachsee geborgen. Die Todesursache ist noch unklar, die Ermittlungen laufen. Informationen zur Identität der Leiche gibt es aktuell auch nicht. Der oder die Tote wurde zwischen 20 und 21 Uhr aus dem Wasser geholt. So viele Bergsteiger wie noch nie dürfen in der aktuellen Saison auf den Mount Everest. Bisher sind schon fast 500 Zulassungen ausgegeben worden. Nepal hat damit umgerechnet fast 6 Millionen Euro eingenommen. Die Kletterer, die auf den Gipfel des höchsten Bergs der Welt wollen, kommen aus 55 Ländern, die meisten von ihnen aus China, den USA und Indien.
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0: Ihr werdet kontrolliert auf der B65 Gleisdorfer Straße in Gleisdorf-Kogel bei der Pizzeria. Für weitere Infos 0316 80 90 80 gern anrufen, alles melden von den Straßen. Dankeschön und gute Fahrt.
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5: Guten Morgen zu euch an den Frühstückstisch. Für alle, die das Frühstück auch so sehr zelebrieren wie ich, da darf man sich ruhig Zeit nehmen. Zweiter Kaffee, vielleicht noch ein Kipferl mit Marmelade. Ein kleiner Hinweis an dieser Stelle. Das super duper überdrüber Frühstück, das sparen wir uns bitte für morgen auf. Ihr wisst eh, was da ist. Psst, Muttertag. Vielleicht noch kurz das Gedicht üben.
6: Liebe Mama, hör mir zu. Niemand ist so lieb wie du. Deswegen gebe ich dir zum Schluss einen dicken, fetten Kuss. Deine Tanja.
5: Ja, das sitzt ja heute schon. Perfekt. Ich begleite euch gerne bei den letzten Vorbereitungen und Erledigungen, damit die Mama morgen einen richtig schönen Tag genießen kann. Happy Wochenende mit Ed Sheeran. 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
1: 10:35, schönen Vormittag Steiermark und ganz liebe Grüße zu euch auf die Straßen. Ihr werdet schon kontrolliert auf der B65 Gleisdorfer Straße in Gleisdorf-Kogel bei der Pizzeria. Für weitere Infos ruft uns doch gern an 0316 80 90 80. Dankeschön und gute Fahrt weiterhin.
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1: Sonnenschein für den Samstag, wobei sich am Vormittag schon die ersten Regenwolken über den Bergen zusammenbrauen können. Auch Gewitter sind möglich. Am Nachmittag werden die Schauer mehr und kräftiger. Das alles bei milden 20 bis 25 Grad. Morgen Sonntag dann sehr sonnig und mit bis zu 26 Grad auch sehr warm. Perfekt für die Muttertagsgrillerei. Nur am Nachmittag können wir ein paar Regentropfen nicht ausschließen. In ein paar Minuten ist es 11.
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2: 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Großübung von Rotem Kreuz und Feuerwehr heute in Bad Waltersdorf. Angenommen wird ein Feuer im Untergeschoss eines Thermenhotels. 50 bis 60 Rotkreuzhelfer sind vor Ort, gemeinsam mit den freiwilligen Feuerwehren aus Bad Waltersdorf und den umliegenden Gemeinden sowie den Mitarbeitern des Hotels. Solche Übungen sind für alle wichtig, sagt der Bezirksgeschäftsführer des Roten Kreuz Hartberg, Dominik Tieber.
3: Das Ziel ist natürlich die Zusammenarbeit zwischen den Einsatzkräften mit den Krankenhäusern zusammen, mit unserer Leitstelle, dort natürlich beim Brand mit der Feuerwehr, mit der Exekutive und auf der anderen Seite natürlich auch in dem Fall für das Hotel. Sie können ihre Pläne beüben, funktionieren die und sie sind auch besser gewappnet, die Mitarbeiter für den Ernstfall, damit sie auch wissen, was zu tun ist.
2: Die Übung startet in rund einer halben Stunde und wird etwa bis 14 Uhr dauern. Vor Ort kann es zur Rauchentwicklung kommen.
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2: Wer Teilzeit arbeitet, soll künftig einen Rechtsanspruch darauf haben, seine Stunden zu erhöhen. Das will jedenfalls Arbeitsministerin Corinna Schumann, die dafür auch die notwendigen Rahmenbedingungen schaffen will. Heißt, es muss künftig mehr Kinderbetreuungsplätze geben, damit vor allem Frauen in Teilzeit mehr arbeiten können. Wirtschaftsvertreter halten vom geplanten Rechtsanspruch wenig und fordern stattdessen, dass das Vollzeitarbeiten wieder attraktiver gemacht wird. Morgen früh soll das Kreuzfahrtschiff auf Teneriffa ankommen, auf dem das Hunter-Virus ausgebrochen ist. Gesundheitsbehörden und die Weltgesundheitsorganisation haben Ankunft, Untersuchungen und Quarantäne geplant. Derzeit zeigt aber niemand auf dem Schiff Symptome.

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1: Ihr kommt momentan gut voran, aber seid bitte nicht zu schnell unterwegs. Kontrolliert wird auf der A2 Südautobahn Richtung Klagenfurt. Zwischen Gleisdorf Süd und Gleisdorf West im Baustellen 80er und in Graz Grabenstraße beim Tierheim. Für weitere Infos unsere Nummer 0316 80 90 80. Gute und sichere Fahrt.
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3: Happy Samstag und willkommen im Wochenende. Wir lassen den Alltagsstress hinter uns und genießen jetzt die freie Zeit. Am besten mit Menschen, die wir gern haben. Mit Freunden, Verwandten, mit der ganzen Family. Und wir machen einfach nur Dinge, auf die wir Lust haben. Sporteln, garteln, grillen oder auch einfach mal nichts tun. Das ist das Motto von Robbie Williams. Love my life.

Alle, die sich jetzt schon auf den Samstagabend freuen, ich hab was für euch. Klirrende Gitarren, eine verrauchte und vernebelte Kellerbar in New York. Genauso hat Gavin DeGraw 2005 den Durchbruch geschafft.

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0: 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Es ist kurz vor 11:30. Auf den Straßen läuft's ganz gut. Allerdings gibt's einen Blitzer A2 Südautobahn Richtung Klagenfurt. Zwischen Gleisdorf Süd und Gleisdorf West werdet ihr kontrolliert im Baustellen 80er. Für weitere Infos ruft uns gern an 0316 80 90 80. Dankeschön und gute Fahrt.
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2: Heute am Samstag wird's wieder laut in Graz Eggenberg. Die Football-Fans feuern ihre Stars an. Die Graz Giants matchen sich heute gegen die Vienna Vikings im Askö-Stadion. Kickoff ist um 15 Uhr. Golfen und gleichzeitig was Gutes tun? Ja, das geht's. Heute beim Wein und Golf Charity Event zugunsten der mobilen Kinderkrankenhilfe. Gratis Eintritt beim Golfclub Thalersee. Golfturnier spielen und tolle Preise abstauben. Und zum Einstimmen auf den Muttertag morgen gibt's schon heute ein lässiges Muttertagskonzert des Musikvereins Rabnitztal Eggersdorf. Los geht's um 18.30 Uhr in der Kulturhalle Eggersdorf. Der Eintritt ist eine freiwillige Spende.
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2: Die Obersteiermark ist heute und morgen der bewölktere Teil der Steiermark. Bis zum Abend breiten sich von dort aus auch gewittrige Schauer aus. Am Nachmittag gehen sie maximal 20 bis 25 Grad aus. Morgen dann tagsüber einiges an Sonne mit ein paar Wolken am Nachmittag bei ähnlichen Temperaturen.
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5: Mit Conny Diebehalt. Die Polizei hat von gestern bis heute früh wieder verstärkt auf den steirischen Straßen kontrolliert. Rund 1800 Alkotests wurden dabei gemacht. 21 Autofahrer mussten danach ihren Führerschein abgeben und wurden angezeigt. Bei weiteren 7 Autofahrern besteht der Verdacht, dass sie unter Drogeneinfluss gefahren sind. Außerdem hat die Polizei mehr als 1000 Raser erwischt. Der schnellste war mit 200 km/h auf der Autobahn unterwegs. 40 Autofahrer waren nicht angeschnallt, 20 haben mit dem Handy telefoniert.
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5: Ein Häftling soll diese Woche aus der Justizanstalt Innsbruck ausgebrochen sein. Dienstagabend hat sich der Mann aus einem Fenster abgeseilt mit verknüpften Hand- und Leintüchern, berichtet die Tiroler Tageszeitung. Der Ausbrecher läuft noch frei herum. Verurteilt wurde er wegen Betrugs. Die Regeln im Vollzug waren für ihn auch gelockert. Er hat sich als Freigänger unbewacht bewegen dürfen. Eine Fahndung nach dem Mann läuft. Unter massiven Sicherheitsvorkehrungen läuft in Moskau die traditionelle Militärparade zum Tag des Sieges der Sowjetunion über Nazi-Deutschland. Panzer und Raketen sind dieses Mal nicht dabei. Kreml-Chef Putin befürchtet Drohnenangriffe der Ukraine. Auch wenn US-Präsident Trump überraschend eine zwischen Kiew und Moskau vermittelte 3-tägige Waffenruhe verkündet hat, diese gilt ab heute bis 11. Mai. Comic-Fans kommen heute auf ihre Kosten. Zum Gratis-Comic-Tag gibt es 22 extra produzierte Gratis-Comic-Hefte in vielen Buchhandlungen, Shops und Bibliotheken. Mit Geschichten wie Zoomania 2, Spider-Man oder Star Wars sollte für alle etwas dabei sein. Der Gratis-Comic-Tag richtet sich heuer aber besonders an junge Leserinnen und Leser. In Zeiten von Social Media können Comics ein Türöffner in die Welt der Bücher sein, so die Veranstalter.
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2: Da wird geblitzt und zwar in Feldkirchen bei Graz nach der Unterführung im 30er und in Graz am Liebenauer Gürtel Richtung Liebenau beim 9 Hornbach. Alle Staus, alle Blitzer.
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0: Blitzzentrale Steiermark, Verkehrs- und Blitzer-Update um 1:05. Geblitzt wird in Feldkirchen bei Graz nach der Unterführung im 30er, dann in Graz am Liebenauer Gürtel Richtung Liebenau beim Neuenhornbach.
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0: Alle Staus, alle Blitzer, jederzeit bei uns im Web und in der App. Gute Fahrt.
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0: werden es, aktuell messen wir 20 in Graz. Morgen wird es am Vormittag ein sehr sonniger, am Nachmittag teils bewölkter Muttertag, bei maximal 26 Grad.
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2: Mit Michael Schäder. Für den GAK gibt es heute im letzten Heimspiel der Saison gegen Alzach nur eine Richtung. Die Mannschaft will heute unbedingt vor den eigenen Fans den Klassenerhalt klarmachen und dafür sorgen, dass auch in der nächsten Saison 2 Teams aus Graz in der Fußball-Bundesliga spielen. Die Ausgangsposition ist gut, sagt Coach Ferdinand Feldhofer.
3: Wir wissen, wenn wir gewinnen, sind wir durch. Ersten Teil mit dem letzten Heimsieg haben wir erfüllt. Und jetzt wollen wir natürlich den Kreis zumachen und einfach dieses Ziel, das, was wir uns wirklich verdienen, erreichen und dann gemeinsam mit unseren Fans feiern.
2: Ankick in Liebenau ist um 17 Uhr. Ebenfalls heute spielen Ried gegen den WAC und die WSG Tirol gegen Blau-Weiß Linz.
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2: Kreml-Chef Wladimir Putin hat sich bei der traditionellen Militärparade am Roten Platz in Moskau heute siegessicher gezeigt. Er geht davon aus, dass Russland den Krieg gegen die Ukraine gewinnt. Bisher ist das allerdings nicht in Sicht. Im Gegenteil, die abgespeckte Parade gilt als Spiegelbild der Lage der russischen Truppen, die zunehmend unter Druck geraten. Überraschend hat US-Präsident Donald Trump gestern noch eine zwischen Kiew und Moskau vermittelte 3-tägige Waffenruhe verkündet. Ein Häftling soll diese Woche aus der Justizanstalt Innsbruck ausgebrochen sein. Der Mann hat sich laut einem Bericht der Tiroler Tageszeitung aus einem Fenster abgeseilt. Dafür soll er miteinander verknüpfte Hand- und Leintücher verwendet haben. Trotz sofort eingeleiteter Fahndung sei der Ausbrecher noch nicht gefasst, heißt es. Das Justizministerium bestätigt die Flucht. Österreich profitiert von der EU-Mitgliedschaft. Dieser Ansicht sind zum heutigen Europatag etwa 6 von 10 Menschen in Österreich. Das zeigt eine aktuelle Eurobarum.
0: 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Gute Fahrt.
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5: Ich bin sicher nicht die Einzige, die immer noch ein paar Winterpullis im Schrank liegen hat. Jetzt wäre es aber echt einmal an der Zeit, die Sommersachen herzurichten. Vielleicht auch gleich noch ein bisschen ausmisten. Ihr entscheidet, was bleibt und was weg darf. Dafür nehme ich euch die Entscheidung ab, welche Musik dabei läuft und spiele euch Lost Frequencies.
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2: Da gewittert es jetzt schon ordentlich rund um Judenburg zum Beispiel oder auch bei Fronleiten oder zwischen Eisenerz und Mutzuschlag. Der Nachmittag, der wird generell wechselhaft Sonne, Wolken und Schauer. Da ist bei maximal 25 Grad alles dabei. Morgen früh starten wir zum Teil mit Nebel, der löst sich aber rasch auf. Und zum Blumenpflücken am Vormittag für den Muttertag, da scheint dann meist schon die Sonne. Tagsüber Sonne und Wolken bei maximal 20 bis 26 Grad.
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2: Es ist 5:05.
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5: Mit Michael Scheder. Die Polizei hat von gestern bis heute in der Früh wieder verstärkt auf den steirischen Straßen kontrolliert. Rund 1800 Alkotests sind dabei gemacht worden. 21 Autofahrer mussten danach ihren Führerschein abgeben und sind angezeigt worden. Bei weiteren 7 besteht der Verdacht, dass sie unter Drogeneinfluss gefahren sind. Außerdem hat die Polizei mehr als 1000 Raser erwischt. Der schnellste war mit 200 km/h auf der Autobahn unterwegs. 40 Autofahrer waren nicht angeschnallt, 20 haben mit dem Handy telefoniert.
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5: Der Vorstoß von Arbeits- und Sozialministerin Corinna Schumann für die Einführung eines gesetzlich verankerten Anspruchs auf Stundenerhöhung bei Teilzeitkräften sorgt für sehr gemischte Reaktionen. Während sich Arbeitgebervertreter irritiert zeigen, begrüßen die Arbeiterkammer und die Grünen den Vorschlag. Schumanns Vorschlag sieht vor, dass Teilzeitbeschäftigte künftig einen klar geregelten Anspruch auf Aufstockung der Arbeitszeit bekommen, sofern keine zwingenden betrieblichen Gründe entgegenstehen. Voraussetzung sei der Ausbau der Kinderbetreuung. Durch die Trockenheit haben schon die österreichischen Flüsse weniger Wasser als üblich, aber auch bei den Seen sinken die Pegel. Am Neusiedlersee ist der Wasserstand 6 cm niedriger als zur selben Zeit im Vorjahr. Das sei momentan noch nicht beunruhigend, heißt es vom zuständigen Referat im Land. Gehofft wird aber, dass es in der kommenden Woche einmal ordentlich regnet. Der britische Premier Keir Starmer hat das Ergebnis seiner Labour-Partei bei den Regional- und Kommunalwahlen als schmerzlich bezeichnet, will aber dennoch weder nach rechts oder links abbiegen. In der Tageszeitung The Guardian schreibt er, er werde auf die Wähler hören und den Status quo ändern, der zu der Frustration der Bürger und Bürgerinnen geführt hat. Einen Rücktritt lehnt er aber ab.
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2: Wir schauen auf die A2 Südautobahn Richtung

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0: Es ist 3:05. Hier ist das Antenne Steiermark Verkehrs- und Blitzer-Update. Da vorsichtig unterwegs sein auf den steirischen Straßen. Es gewittert rund um Murau zum Beispiel oder Knittelfeld. Und es hagelt zum Teil auch etwa rund um Judenburg oder Mützzuschlag war schon was dabei. Da also aufpassen auf den Straßen. Dann schauen wir auf die A2 Südautobahn Richtung Wien. Da ist ein Unfall im Baustellenbereich bei Pinkerfeld passiert. Plant hier ein paar Minuten mehr ein.
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1: Alle Staus, alle Blitzer, jederzeit bei uns im Web und in der App. Gute Fahrt.
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3: Und mit eurem Streaming-Tipp der Woche. Ein neuer Film auf Netflix. Und der heißt... Das Glück hat 8 Arme. Die sind ein bisschen glitschig und gehören zu einem wahnsinnig schlauen Oktopus namens Marcellus, der in einem Aquarium lebt. Der hat sich mit der älteren Reinigungskraft Tova angefreundet, oder wie er sagen würde.
4: Von all den Menschen stört mich die Reinigungsfrau am wenigsten.
5: Es gibt die richtige und die falsche Weise, Dinge zu erledigen.
6: Die ist durchgeknallt.
7: Das ist alles, was sie hat.
5: Na, meine Hübsche.
7: Sie hat viel durchgemacht. Der Verlust ihres Sohnes.
6: Tova hat einen Sohn?
7: Ich habe kein Recht, dir das zu erzählen.
3: Vor 30 Jahren ist ihr Sohn von einem Bootsausflug nicht mehr zurückgekehrt. Davon hat sie sich nie so wirklich erholt. Nur die Tiere im Aquarium spenden ihr Trost. Und dann wird ihr auch noch der junge Cameron als Kollege vor die Nase gesetzt, mit dem sie so gar nicht zurechtkommt. Der schlaue Oktopus Marcellus erkennt allerdings sofort, die beiden verbindet etwas. Was das ist und was das vor allem mit Tovas verschwundenem Sohn zu tun hat, könnt ihr euch auf Netflix anschauen. Da ist der Feelgood-Film Das Glück hat 8 Arme ab sofort verfügbar.
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1: Die gute Nachricht vorweg, morgen am Muttertag erwarten wir sonniges Wetter mit ein paar Wolken, am Nachmittag bei maximal 20 bis 26 Grad. Also das werden schöne Feiern im Freien draußen, unterwegs im Garten oder auch bei euch am Balkon. Heute ist der Nachmittag oft bewölkt und noch immer wieder mal nass. Es gewittert zum Teil auch stärker, auch Hagel ist möglich. Gewitterschwerpunkt liegt in der Obersteiermark. Jetzt ist es 3:05.
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2: Mit Michael Scheder. Die Salzkammergutbahn bleibt noch bis zum 22. Mai gesperrt. Bis dahin fahren zwischen Steinach-Irdning und Obertraun Ersatzbusse. Unter anderem tauschen die ÖBB Weichen und Gleise aus und an der Strecke wird loses Gestein weggeräumt. Mit den Maßnahmen soll die Strecke sicherer und gleichzeitig für die Fahrgäste komfortabler werden.
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2: Russlands Präsident Wladimir Putin hat sich heute bei der Militärparade zum 9. Mai sicher gezeigt, dass Moskaus Armee den Angriffskrieg gegen die Ukraine gewinnen wird. Statt Panzern und Raketen am Roten Platz sind heute russische Waffensysteme auf Bildschirmen gezeigt worden, offenbar aus Angst eines ukrainischen Angriffs. Die USA haben erste bisher geheime UFO-Akten freigegeben. Das Verteidigungsministerium hat auf einer Website mehr als 160 Fotos und Dokumente veröffentlicht, die bis in die 40er Jahre zurückreichen. Lange Zeit haben diese Akten Spekulationen angeheizt. Das Volk soll sich nun selbst ein Urteil bilden, heißt es. Auf Bildern vom US-Militär sind etwa Schatten am Himmel zu sehen. Zweites Blutwunder binnen weniger Tage in Neapel. Beim Besuch von Papst Leo in der süditalienischen Metropole hat sich nach einer Woche das Blut des Stadtpatrons San Gennaro verflüssigt. In der Kathedrale ist daraufhin Jubel unter den Besuchern ausgebrochen. Bleibt das Phänomen aus, gilt das als schlechtes Omen.
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0: Bei Südautobahn Richtung Wien die Unfallstelle im Baustellenbereich bei Pinkerfeld, die ist geräumt. Da kommt er wieder gut voran.
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0: Auch sonst soweit alles gut. Alle Staus, alle Blitzer direkt an uns. 0316 80 90 80. Gute Fahrt.
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3: Es ist gerade so die klassische Uhrzeit für ein Nachmittagstief. Wer keine Zeit für einen kurzen Powernap auf der Couch hat, der kocht sich einen Kaffee und dreht jetzt lauter bei diesem Hit aus Österreich von Toby Romeo. Das ist

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3: Recht bewölkt ist der Blick runter vom Grazer Schlossberg. Nur ein Stück weiter, rund um Fronleiten, da geht es ordentlich nieder. Da sind gerade Gewitter unterwegs, generell bis zum Abend, vor allem in der Obersteiermark. Da erwarten wir zum Teil starken Regen und auch Hagel. Morgen bleibt es meist trocken, noch stellenweise Nebel in der Früh. Am Vormittag viel Sonne, am Nachmittag aber auch wieder bewölkter bei maximal 26 Grad.
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3: Es ist 3:05.
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5: Mit Michael Schäder. Für den GAK gibt es heute im letzten Heimspiel der Saison gegen Alzach nur eine Richtung. Die Mannschaft will heute unbedingt vor den eigenen Fans den Klassenerhalt klarmachen und dafür sorgen, dass auch in der nächsten Saison 2 Teams aus Graz in der Fußball-Bundesliga spielen. Die Ausgangsposition ist gut, sagt Coach Ferdinand Feldhofer.
6: Wir wissen, wenn wir gewinnen, sind wir durch. Ersten Teil mit dem letzten Heimsieg haben wir erfüllt. Und jetzt wollen wir natürlich den Kreis zumachen und einfach dieses Ziel, das wir uns wirklich verdienen, erreichen und dann gemeinsam mit unseren Fans feiern.
5: Ankick in Liebenau ist um 17 Uhr. Ebenfalls heute spielen Ried gegen den WAC und die WSG Tirol gegen Blau-Weiß Linz.
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5: Kommende Woche geht in der Wiener Stadthalle der Song Contest über die Bühne. Eine große Challenge auch für die Einsatzkräfte, von Polizei über Feuerwehr bis hin zur Rettung. Für die medizinische Versorgung arbeiten die privaten Rettungsorganisationen mit der Berufsrettung Wien bei allen 9 ESC-Veranstaltungen ab Montag zusammen. Die Berufsfeuerwehr ist mit 30 Mann in der Stadthalle im Einsatz. Aufgestockt werden kann jederzeit. Dienstag und Donnerstag steigen die Halbfinale. Die Entscheidung fällt dann am Samstag, dem 16. Mai. Peter Madia ist seit heute offiziell ungarischer Regierungschef. Die Abgeordneten des Parlaments in Budapest haben den proeuropäischen Konservativen heute gewählt. 140 Abgeordnete haben für, 54 gegen ihn gestimmt. Damit ist die Ära von Langzeitministerpräsident Viktor Orban nach 16 Jahren auch offiziell zu Ende. Der größte US-Autobauer General Motors muss knapp 13 Millionen Dollar Strafe in Kalifornien zahlen. Das Unternehmen soll zwischen 2016 und 2024 detaillierte Informationen über das Fahrverhalten von Hunderttausenden Kunden an Datenhändler verkauft haben, darunter Namen, Adressen oder GPS-Standorte.
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0: Minuten vor 4:30 ist das Antenne Steiermark Verkehrs- und Blitzer-Update. Da ist einiges los. A9 Pürn-Autobahn Richtung Spielfeld. Der Plaputstundel ist jetzt gesperrt. Grund ist ein Unfall. Wir halten euch da weiter am Laufenden. Ausweichen geht übers Grazer Stadtgebiet. B70 Packerstraße in beiden Richtungen. Da ist der Volzbergtunnel gesperrt. Grund ist Überflutungsgefahr. Ausweichen auch da über das Stadtgebiet. Und in Graz in der Puntigammer Straße. Da staut sich wegen Überlastung im Baustellenbereich beim Südgürteltunnel. Zeitverlust 25 Minuten Richtung Liebenau und 10 Minuten lässt ihr Richtung Puntigam liegen. Alle unterwegs vorsichtig fahren dort, wo es zum Teil eben auch stark schüttet und zum Teil auch leicht hagelt.
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0: Alle Staus, alle Blitzer, jederzeit bei uns im Web und in der App. Gute und sichere Fahrt.
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3: Mit ganz vielen Tipps für morgen. Am Vorplatz vom Wiki Kindergarten in Naas bei Weiz, da könnt ihr euch morgen Pflanzen für euren Garten besorgen. Egal ob Kräuter oder Gemüse, da gibt's alles, auch das ein oder andere Last-Minute-Muttertagsgeschenk. Außerdem werden selbstgenähte Gartenschürzen aus alten Jeans angeboten, da werden die Einnahmen für den guten Zweck gespendet. Von 8 bis 13 Uhr geht der Pflanzerlmarkt. Und im Grazmuseum Schlossberg ist morgen Familientag zwischen 10 und 18 Uhr mit einem bunten Spielangebot, da wird dann auch gemeinsam gebastelt. Und außerdem ist morgen auch der letzte Tag vom Funpark auf der Grazer Messe. Da könnt ihr noch einmal Autodrom, Breakdance und Karussell fahren, bis euch schwindelig wird. Von 11 Uhr bis Mitternacht.
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Hier ist das Antenne Steiermark Verkehrs und ein Blitzer-Update mit einer wichtigen Meldung. Und zwar melden Antenne Steiermark Hörer Aquaplaningefahr aktuell auf der A2 Südautobahn beim Knoten Graz West. Also generell überall dort, wo es schüttet, da eben vorsichtig fahren. Und an neuen Pyrn-Autobahn Richtung Spielfeld ist der Plaputsch-Tunnel noch immer gesperrt. Nach einem Unfall ausweichen geht übers Stadtgebiet, aber auch da staut sich's bei der Abfahrt Shopping Nord. Zeitverlust aktuell 10 Minuten. Dort, wo es geht, gute und sichere

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0: dann wechselt sich die Sonne mit Wolken ab und es gehen sich am Nachmittag bis zu 26 Grad aus. Es ist 5 Minuten vor 5.
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2: Mit Michael Schäder. Der heutige Europatag erinnert an die Anfänge der EU und der Großteil der Österreicher ist froh, dass wir Teil der Union sind und die Probleme unserer Zeit nicht alleine lösen müssen. Das sagt Paul Schmidt von der Österreichischen Gesellschaft für Europapolitik. In der Steiermark haben viele nicht so eine Freude mit der EU, vor allem was manche Ausrichtungsfragen angeht.
3: Wenn der Green Deal, der Kampf gegen den Klimawandel, wenn das sehr kostenintensiv war, dann wurde das oft negativ gesehen, gerade auch von der Landwirtschaft zum Beispiel, die natürlich eine starke Stimme ist.
2: Die Politik von US-Präsident Donald Trump hat geholfen, das Image der EU insgesamt wieder ein bisschen zu verbessern. Was sich die Steirerinnen und Steirer wünschen, ist, dass sich die EU nicht in die kleinen Dinge des Alltags einmischt.
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2: Die Polizei hat diese Woche nach internationalen Ermittlungen ein

0: Das Steiermark-Wetter.
1: Rund um Gleisdorf, da gewittert und schüttet es. Oder auch zwischen Voitsberg und Deutschlandsberg trocken mit seinem Laufe der Nacht erst bei 2 bis 11 Grad. Wir starten morgen zum Muttertag, dort wo es geregnet hat, mit Nebel in den Tag.

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1: 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Schnell noch einkaufen, bevor alles zusperrt. Vorher noch überlegen, was man eigentlich kochen möchte morgen und was kochen wir eigentlich am Montag. Da brauchen wir ja auch noch was für die Arbeit. Für

0: das Antenne Steiermark, Verkehrs- und Blitzer-Update um 5 Minuten vor 5:30. Vorsichtig fahren dort, wo es stark regnet, aktuell zum Beispiel zwischen Leibnitz und Feldbach. Und noch die guten Nachrichten, nochmal für die A9 Püren-Autobahn in beiden Richtungen. Die Sperre vom Plaputtstunden nach einem Unfall, die ist aufgehoben. Auch der Stau hat sich schon aufgelöst. Alle Staus, alle Blitzer, jederzeit auch zum Nachlesen bei uns im Web und in der App. Gute Fahrt!
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2: Konzertkarten sind ganz schön teuer. Die Schlange vor dem Klo ist immer gefühlte 100 Meter lang. Wenn man klein ist, dann sieht man auch die meiste Zeit nichts. Deswegen hätte ich gesagt, ab ins Kino mit euch. Da bekommt ihr aktuell Konzertfeeling vom Feinsten, ganz gemütlich im Kinosessel. Und wer auf der großen Leinwand singt für euch, verrät euch Kollegin Valentina Ober.
3: Sie hat jetzt ihren eigenen Konzertfilm. Billie Eilish. Aufgenommen hat sie ihren Film Hit Me Hard and Soft während ihrer ausverkauften Welttournee letztes Jahr. Ein Konzert- und Dokumentarfilm, der auch die Behind the Scenes zeigt. Und weil das ja nicht irgendein Film sein soll, hat sie sich mit Terminator und Avatar-Macher James Cameron zusammengetan.
4: That's James Cameron.
5: We're using tech that's never been used before.
4: Okay. Wait. It's gonna be loud.
6: Duh.
5: You told me you carried a lot of pain with you throughout the tour.
4: Yes. Do you see the scrapes on my hands? That is from the fans.
3: Die beiden schaffen gemeinsam ein völlig neues Konzerterlebnis in 3D. Billie Eilish, Hit Me Hard and Soft, ihr Konzertfilm jetzt in den steirischen Kinos. Den Trailer findet ihr auf Antenne.at.
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3: Die Gewitter und der Starkregen sind von der Obersteiermark um die Mittagszeit weitergezogen. Nass ist es jetzt von Deutschlandsberg über Gleisdorf bis Pinkerfeld. Mit dem Regen hat es abgekühlt, 13 Grad jetzt nur in Graz. In der Nacht wird es dann trocken bei 2 bis 10 Grad. Morgen bleibt es den ganzen Tag meist trocken mit viel Sonne am Vormittag und ein paar Wolken am Nachmittag bei maximal 25 Grad.
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4: Mit Michael Schäder. Demokratie, Solidarität, Freiheit. Das sind die Grundwerte der EU, an die heute am Europatag erinnert werden soll. Aktuell sehen 2/3 der Steirerinnen und Steirer die EU-Mitgliedschaft auch positiv. In der Stadt noch deutlicher als am Land, sagt uns Paul Schmidt von der Österreichischen Gesellschaft für Europapolitik. Er weiß auch um die Wünsche der Menschen an die EU.
5: Sie wünschen sich eine effiziente, starke Europäische Union, ein starkes Österreich mit einer starken Stimme in einem gemeinsamen Europa. Sie wünschen sich, dass sich die Europäische Union nicht in alle kleinen Details ihres Lebens einmischt, aber die wirklich wichtigen zentralen Fragen klärt.
4: Eine Eurobarometer-Umfrage zeigt auch, dass im europaweiten Schnitt 3/4 der Befragten die EU als Ort der Stabilität in einer unruhigen Welt sehen.
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4: Wer Teilzeit arbeitet, soll künftig einen Rechtsanspruch darauf haben, seine Stunden zu erhöhen. Das ist die Idee von Sozialministerin Corinna Schumann. Arbeiterkammer und Grüne unterstützen die Forderung. Die FPÖ sieht einen Schuss in den Ofen. Auch die Wirtschaftskammer ist nicht begeistert und spricht von einer Zwangsmaßnahme für Unternehmen. Durch die Trockenheit haben schon die österreichischen Flüsse weniger Wasser als üblich, aber auch bei den Seen sinken die Pegel. Am Neusiedlersee ist der Wasserstand 6 Zentimeter niedriger als zur selben Zeit im Vorjahr. Das sei momentan noch nicht beunruhigend, heißt es vom zuständigen Referat im Land. Gehofft wird aber, dass es in der kommenden Woche einmal ordentlich regnet. Auf dem Flughafen der US-Stadt Denver ist ein Flugzeug beim Start auf dem Rollfeld mit einem Menschen kollidiert. In der Folge dürfte ein Triebwerk des Airbus A321 kurzzeitig gebrannt haben, deswegen ist der Start abgebrochen worden.

0: Die Passagiere wurden über Notrutschen in Sicherheit gebracht. Ein Fluggast wurde dabei verletzt.
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2: Dort, wo es aktuell schüttet, aufpassen beim Fahren. Da ist zum Teil viel Wasser auf der Straße, sonst so weiter. Aber alles gut, gute Fahrt.
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aber nicht. Russland und die Ukraine werfen einander gegenseitig Verstöße gegen die dreitägige Waffenruhe vor. Moskau sagt, ukrainische Streitkräfte hätten ungeachtet der Vereinbarung mit Drohnen und Artillerie russische Positionen und auch zivile Objekte angegriffen. Auch die Ukraine meldet Angriffe von russischer Seite. Dass das alles so stimmt, ist nicht bestätigt. Zweites Blutwunder binnen weniger Tage in Neapel. Beim Besuch von Papst Leo in der süditalienischen Metropole hat sich nach einer Woche das Blut des Stadtpatrons San Gennaro verflüssigt. In der Kathedrale ist daraufhin Jubel unter den Besuchern ausgebrochen. Bleibt das Phänomen aus, gilt das als schlechtes Omen. 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
1: Gemeinsam Lösungen für Migration, Klimakrise, Arbeitslosigkeit, Armut und Krieg zu entwickeln. Die EU sei auch dazu angehalten, Regeln für digitale Megakonzerne wie Google oder OpenAI zu schaffen. Nach dem Wahlsieg über die Fidesz-Partei des ungarischen Premiers Orbán hat heute Péter Madia offiziell das System Orbán abgelöst. Das Parlament hat ihn heute zum neuen Regierungschef gewählt. Auf ihn warten viele Aufgaben. Die Korruption will bekämpft werden, konfrontiert ist Madia aber auch mit einem wachsenden Schuldenberg. Kommende Woche soll die Regierung ihre Arbeit aufnehmen. In der Fußball-Bundesliga folgt in einer Woche der Showdown im Abstiegskampf. Sowohl die WSG Tirol gegen Blau-Weiß Linz als auch der GFC

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